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1: Vous voyagez à l'écoute du 107.7 sur la 355 qui vous permet de contourner Strasbourg par l'ouest. Vous arrivez de Colmar, Sélestat, Molsheim, Haguenau, Brumath ou encore Metz. Eh bien, sachez que le trafic est fluide.
2: Des pneus mal gonflés vous mettent en danger. Pensez à vérifier leur pression régulièrement. On écoute ce même message en allemand.
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1: À l'ouest de Strasbourg, sur l'A355, pas d'incident à signaler. C'est un trafic fluide au cœur de cette agglomération strasbourgeoise.
2: La somnolence est aujourd'hui la première cause d'accidents mortels sur autoroute. Surtout, pensez à faire des pauses régulièrement. On écoute ce même message en allemand.
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1: Et vous circulez en ce moment sur la 355, le contournement ouest de Strasbourg. Globalement, les nouvelles sont bonnes. Attention simplement à ce piéton signalé sur la chaussée aperçu au niveau de la barrière de péage d'Ittenheim. Il pourrait traverser les voies dans ce secteur. Un patrouilleur va se rendre sur place.
2: A pedestrian has been reported on the A355 west of Strasbourg. Drive with care both northbound and southbound, as this person could cross lanes.
3: Auf der A355 sollen westlich von Straßburg Personen auf der Fahrbahn unterwegs sein. Fahren Sie in beiden Richtungen vorsichtig. Sie könnten die Fahrbahn überqueren.
4: Pour la sécurité de tous, sur autoroute, on roule à droite. On écoute ce même message en allemand.
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